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2: Es ist nicht unwidersprochen. Herr Walter, trotzdem kurz die Argumente. An was erinnert Sie die Grenze?
3: An 40 Jahre im Leben im Schatten dieser Grenze, im Sperrgebiet, an 40 Jahre Spaltung Deutschlands, die mitten durch die Familien ging, an 40 Jahre Kalten Krieg. Und wir möchten ja gerne die späteren Generationen behüten vor solchen Mauern.
2: Diese Grenze lastet wie ein Fluch auf uns. Erst hat sie die Familien in Ost und West auseinandergerissen und jetzt im Nachhinein spaltet sie die Hödensleber Bürger.
4: Und wer will unseren Nachkommen mal zeigen, wie wir gelebt haben?
2: Was meinen Sie denn?
5: Weg damit.
2: Warum?
5: Warum? Weil wir da jahrelang mit gelebt haben. Und da soll die soll weg. Ja?
1: Today, the Hüttensleben Border Memorial is part of Europe's cultural heritage.
0: 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That reassures us that we did everything right here.

0: Es ist keine körperliche Abhängigkeit.
1: It's not a physical dependency to need flow to feel good in life.
0: Es ist mehr so ein, ich würde sagen,
1: it's more like a beautiful mental desire that we naturally want.
0: Die wir natürlich für
1: but it's not something you can make happen.
0: Von der wir aber immer wissen müssen, wir können sie nicht erjagen.
2: Thank you.